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2: Trump benennt Ontariosee in Lake America um. Im Handelsstreit mit Kanada verschärft US-Präsident Donald Trump seinen Kurs der Konfrontation. Er unterzeichnete in Washington ein Dekret zur Umbenennung des Ontariosees in Lake America, Amerikasee. Zugleich drohte Trump mit weiteren Namensänderungen, etwa für den Atlantik. Kanadas Regierungschef Mark Carney betonte, der Name des Sees, der sich auf beide Länder erstreckt, laute Ontariosee, früher, jetzt und für immer. Durch den Ontariosee verläuft die Grenze zwischen der kanadischen Provinz Ontario und dem US-Bundesstaat New York. Das

0: Umfrage liegt die in Sachsen-Anhalt als gesichert rechtsextrem eingestufte Alternative für Deutschland, AfD, mit 42% deutlich an der Spitze. Die CDU von Ministerpräsident Sven Schulze kommt nur noch auf 22%. Die Linke erhält 11%, die SPD 8 und die Grünen liegen bei 6%. Die FDP würde mit 3% den Einzug in den Landtag ebenso verpassen wie das Bündnis Sahra Wagenknecht, BSW, mit 4%. Opferzahl steigt nach Sturzflut zwischen Nepal und Tibet. Nach der verheerenden Lawine aus Schlamm, Wasser und Geröll im Himalaya-Gebirge zwischen Nepal und dem von China verwalteten Tibet werden immer mehr Leichen geborgen. Die nepalesischen Behörden sprechen nun von 469 bestätigten Todesopfern. China meldet weiter 3 Tote. Zudem gelten mehr als 1400 Menschen als vermisst. Eine gewaltige Sturzflut hatte am Mittwoch über eine Strecke von fast 170 Kilometern entlang zweier Flüsse ganze Ortschaften und Brücken mitgerissen. Als Ursache wird ein Gletscherabbruch vermutet. Tibet ist ebenfalls betroffen. Doch Chinas Behörden geben kaum Informationen bekannt. In der Nacht zum Freitag warnten sie wegen anhaltenden Regens vor neuen gewaltigen Überschwemmungen. Ostseestaaten der EU beraten über Abwehr hybrider Angriffe. Deutschlands Innenminister Alexander Dobrindt trifft sich an diesem Freitag mit Kolleginnen und Kollegen aus den Ostsee-Anrainerstaaten sowie Vertretern der irischen EU-Ratspräsidentschaft. Bei den Beratungen in der norddeutschen Stadt Flensburg geht es um den Umgang mit hybriden Bedrohungen. Fremde Mächte versuchten täglich, Demokratie, Sicherheit und Wirtschaftskraft in der Europäischen Union anzugreifen und zu schwächen, heißt es dazu aus Berlin. Nigerianische Banden erzielen Millioneneinnahmen durch Kidnapping. Die Zahl der Entführungen in Nigeria hat stark zugenommen. Das zeigt eine Studie der Sicherheitsfirma SBM Intelligence mit Sitz in der Wirtschaftsmetropole Lagos. Demnach haben bewaffnete Gruppen innerhalb eines Jahres mehr als 7.800 Menschen in dem westafrikanischen Land entführt. Das ist deutlich mehr als in den 12 Monaten zuvor, als 4.700 Fälle registriert wurden. Durch Lösegeldzahlungen nahmen die Banden laut der Studie zwischen Juli 2025 und Juni 2026 umgerechnet fast 5 Millionen Euro ein. Das ist gut 3-mal so viel wie im Vorjahreszeitraum. Die Entführungen erfolgen hauptsächlich im Norden Nigerias. Historischer Goldschatz aus Museum in Spanien gestohlen. Unbekannte haben in Spanien einen der bedeutendsten Goldschätze der europäischen Bronzezeit geraubt. Es handelt sich um den sogenannten Schatz von Villena, der aus dem Museo de Villena, MUVI, bei Alicante gestohlen wurde. Zu den 59 kostbaren Stücken aus Gold, Silber, Eisen und Bernstein zählen 11 goldene Schalen, 28 Armreife sowie verschiedene Gefäße. Abgesehen vom materiellen Wert gilt die Sammlung für Archäologen als eines der bedeutendsten Zeugnisse prähistorischer Goldschmiedekunst in Europa. Die Stücke stammen aus der Zeit um 1000 vor Christus.
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